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8: Salü, schönen guten Morgen, schönen Feiertag und schönen Arbeitstag an allen, die im Einsatz sind. Apropos Einsatz, ja, Hitze, Trockenheit, er macht da viel zu schaffen. Gestern auch wieder Raum Wiener Neustadt, St. Egid im Walde. Puh, ja, hallo. Also ich muss mal sagen, viel Kraft an alle und auch an alle Einsatzkräfte. Ganz großes Dankeschön dafürs Dranbleiben, mithelfen. Ist wirklich ein Wahnsinn. Musikalisch starten wir rein mit Limp Bizkit und Linkin Park auf 88.6.

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Crew auf 88.6. Kickstart mal hart für euren Start in den Samstag, in den Feiertag, in den Arbeitstag oder vielleicht schon in die erste Kaffeepause mit dann einmal Durchschnaufen und Nickelback. How You Remind Me. 7.14 Uhr, guten Morgen.

0: Red Hot Chili Peppers, Other Side auf 88.6. Und ja, da könnte man den Nachbarn schnarchen hören. Wird wahrscheinlich auch das Fenster aufgerissen haben zum Durchlüften bei den Temperaturen aktuell zwischen 15 und 19 Grad. Viel Sonne heute wieder mit dabei. Es wird sehr heiß, bis zu 36 Grad stellenweise. In den Bergen sind Gewitter möglich. Allerdings, ja, morgen noch einmal durchtauchen heißt und dann am Montag Wetterumschwung in Sicht, nicht mehr so heiß und auch ein bisschen dieser lang ersehnte Regen mit dabei. 7:26 Uhr. Blick auf die Straßen und da schauen wir gleich nach Kärnten. Hat es einen Unfall gegeben im Karawankentunnel. Deswegen ist er jetzt in beide Richtungen gesperrt. Einsatzkräfte sind vor Ort, die Sperre am besten abwarten. Dann schauen wir auch noch Tiroler 13 Brennautobahn Richtung Bozen zwischen Matrei und der Baustelle bei der Luigbrücke. Halbe Stunde plus, also da auch viel Geduld. Kommt gut und sicher an euer Ziel.
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0: Einen schönen Tag aus Dobersdorf vom Teich, hat Jürgen per WhatsApp geschrieben. Ja, wo ist denn das? Das ist aber idyllisch. Sonne geht auf, scheint auf diesen altglatten Teich. Gerne her als Sprachnachricht 0676 83 88 6100. Wenn ihr auch so versteckte Geheimplatzen habt, wo ihr da seid, was man sich da alles anschauen kann, gerne her und von uns kommen gerne hin. Hailstorm, I Miss the Misery. Das ist 88.6. Let's rock.

Guns N' Roses, Knocking on Heaven's Door auf 88.6 für euren Feiertag. Und das im August, das heißt, sind wir schon fast angekommen bei der Halbzeit. Simple Time, unsere Morgenshow von 6 bis 10, bringt euch da täglich in den Tag und in die Früh. Sommerpause, aber dafür 88.6 Rock'n'Roll Sommerschule am Start für euch. Heißt, jede Woche ein anderes musikalisches Motto. Mit Songs, mit euren Songvorschlägen, mit euren Songwünschen, mit euren Geschichten dazu. Da hatten wir schon Emo, Met

nachgegangen seid und dort drauf gekommen seid, ja, das ist es vielleicht nicht so für mich. Oder ihr habt was für euch entdeckt, wo ihr sagt, boah, da war ich jeden Tag Tennis spielen, das war großartig, bin dabei geblieben. Gerne her mit euren Geschichten, inklusive Songvorschlag per WhatsApp 0676 83 88 6100. Oder auch natürlich gerne, welche Songs euch zum Sporteln motivieren, wo man sagt, boah, wenn der innere Schweinehund so fest in einem drinnen sitzt und man sich denkt, mal, ich will eigentlich nicht, aber ich muss. Okay, mit dem Song geht's. Auch bitte gerne her zu uns nächste Woche. 88.6 Rock'n'Roll Sommerschule. Thema Sportwoche und da auch ein top motivierter Song, der ordentlich anreißt. Skindred mit...

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1: Morgen aus dem Nordburgenland. Ich nutze noch die kühle Luft für eine Runde mit unseren drei Hunden, schreibt Tom aus Winden. Ja, guten Morgen zurück. Und da drehen die Wauzis jetzt gerade so bei 16, 17 Grad ihre Runden. Aktuell, ja, Zeit zum Durchlüften. 14 Grad in St. Pölten, 16 in Linz, Wien, Eisenstadt, 17 Grad, Graz 16. 14 in Salzburg, auch in Innsbruck 16 Grad. Es wird aber noch heiß. Bis zu 30, bis zu 36 Grad sind sogar im Osten des Landes möglich. Morgen dann auch heiß, bis zu 36 Grad, allerdings in den Alpen dann schon heute und morgen gewitterige Schauer möglich. Wir kommen zu den Nachrichten mit Martina Steindl.
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3: Hunderte Feuerwehrleute haben den neuerlichen Brand im Föhrenwald in St. Egiden am Steinfeld in Niederösterreich am Abend noch unter Kontrolle gebracht. Etwa 250 vorsorglich evakuierte Bewohner der Gemeinde Neusiedl am Steinfeld haben wieder in ihre Häuser zurückkehren dürfen. Erst in der Vorwoche hatte sich ein Feuer in einem anderen Gebiet des Föhrenwalds auf rund 100 Hektar ausgebreitet. Angespannte Lage in Ceuta. Nur zwei Wochen nach dem Massenansturm von zigtausenden Migranten bereitet sich die spanische Nordafrika-Exklave auf einen erneuten Ansturm aus Marokko vor. Seit über einer Woche gibt es Aufrufe über die sozialen Medien, einen neuen Versuch zu starten, über Ceuta auf das spanische Festland zu gelangen. Spanien ist deshalb mit mehr Polizei und Militär vor Ort. Auch auf marokkanischer Seite wurde der Grenzschutz verstärkt. In den USA hat ein Fluglotse nur knapp eine Katastrophe verhindern können. Zwei Flugzeuge mit demselben Rufzeichen waren wegen Verspätungen gleichzeitig im selben Luftraum zwischen Chicago und Phoenix unterwegs. Der Fluglotse hat die beiden Namen aber durch genaue Anweisungen sicher aneinander vorbeileiten können. Für den LASK läuft es in der neuen Saison weiter wie geschmiert. Der Double-Champion hat das Oberösterreich-Duell gegen Ried gestern klar mit 4:1 für sich entschieden und damit auch das dritte Spiel in der Fußball-Bundesliga gewonnen. Damit tankt die Truppe von Coach Kübauer auch viel Selbstvertrauen vor dem Playoff-Hinspiel zur Champions League am Mittwoch beim schottischen Meister Celtic Glasgow.
1: Dankeschön, Martina. Blick auf die Straßen, 7.55 Uhr da in Kärnten. A11 Karawankenautobahn in beide Richtungen ist der Karawankentunnel gesperrt. Ein Unfall ist passiert, es wird auf den Abschleppdienst gewartet, da am besten die Sperre abwarten. Sonst soweit so gut. Die nächsten Verkehrsinfos gibt es ja wieder in gut 30 Minuten, kommt gut und sicher neue Ziele.
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1: Am Samstag in der Früh, 11 Grad Luft, Wasser 17 Grad, das wird bis morgen Mittag unser Aufenthaltsort. Guten Morgen, schreibt Christoph per WhatsApp. Ja, aber wo ist das? Schön, es ist ein Bild mit so einem Flussbett, aber sehr viel Steine, wenig Wasser, Brücke drüber. Schaut nach einem kalten Minilackerl noch aus. Genießt euer Wochenende, was auch immer ihr macht. Alle, die im Einsatz sind, Dankeschön an der Stelle und musikalisch packen wir mit rein die Offspring und Stone Sour Fluglers auf 88.6.

0: The Offspring auf 88.6 für euren Samstagmorgen, 6 nach 8. Und wir blicken ja immer wieder gerne in die heimische Musikszene, was sich da alles tut, was alles neu rauskommt, welche Bands es gibt, die man vielleicht auch noch nicht so kennt, die wir euch näher bringen wollen, vorstellen wollen. Und da schauen wir jetzt zu einer Band aus Wien, sind 2003, haben sie quasi das Licht der Welt erblickt, haben sich gegründet als Punk-Rock-Band, ähneln vom Sound sehr den Ramones und haben sich da auch sehr inspirieren lassen. Haben echt viele Touren hingelegt. 23 Jahre führten sie ihre Touren durch quer Europa, in die USA, nach Kanada, Mexiko, Japan, China und viel mehr. Also waren da schon echt ganz schön unterwegs und haben auch sich Bühnen geteilt mit NoFX und Bad Religion. Und die Rede ist von The Cracks. Und da ist was Neues raus.
1: Das ist die erste Single von unserem neuen Album True Nothing, welches am 23. Oktober in 3 wunderschönen Vinyl-Varianten erscheint. Rock'n'Roll und frohes Schwitzen. Oh yeah!
0: Und verratet uns auch noch den Namen.
1: Hey yo, Radio 88.6. Hier ist der Mike von The Cracks und viel Spaß mit unserem neuen Song Revenge.

0: Whitesnake, here I go again auf 88.6 für euren Samstag. Und ja, da gehen wir es auch nochmal an. Wettertechnisch wird es nochmal heiß am Wochenende. Heute im Osten des Landes bis zu 36 Grad möglich. Allerdings am Nachmittag dann Quellwolken und Gewitter in den Bergen möglich. Im Osten kommt ein bisschen Wind dazu, aber Temperaturen im Westen bis zu 30 Grad. Im Osten bis zu 35, 36 Grad möglich. 8.23 Uhr. Blick auf die Straßen und da schauen wir gleich, was sich da in Kärnten tut, und zwar beim Karawankentunnel, also A11 Karawankentunnel in beide Richtungen. Die Unfallstelle ist da jetzt geräumt. Der Tunnel wird in Kürze wieder freigegeben. Also Rückstau gibt es allerdings noch und deswegen auch in beide Richtungen Blockabfertigungen. Also da auch noch ein bisschen Geduld. Die nächsten Verkehrsinfos gibt es dann wieder in gut 30 Minuten. Kommt gut und sicher neuer Ziel.
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0: Foo Fighters, My Hero auf 88.6. Und ihr könntet abheben, aber im wahrsten Sinne des Wortes.
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0: 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Das wollen ja viele, viele, viele gewinnen. Warum gerade du? Warum bist du der größte Fan? Warum?
3: Was ich damit verbinde, kann ich gut sagen. Es war damals, als ich wirklich den Switch hatte vom Landkind, wo man wirklich nur Techno hört, der Übergang zu Hard Metal mit Linkin Park, Limp Bizkit, Metallica. Damals mit dem Album St. Anger 2003 bin ich dann reingerutscht, so gesagt, ja, bald mal. Und habe dann so angefangen, Metallica zu hören. Da ich war, ja, wenn die nach Österreich erst einmal kommen würden, will ich da hingehen. Haben damals von meinem erspartem Taschengeld das Ticket noch gekauft. Und leider Gottes hat mein Vater gesagt, du hast am nächsten Mal Schularbeit, du gehst nicht hin und hat die Karte zerrissen. Ich war ein lebensdramatisch, aus gerechtfertigten Gründen. Und jetzt habe ich mir gedacht, gut, ich habe es schon ein paar Mal live gesehen auch. Manchmal front of stage, manchmal weiter hinten. Für mich ist es einfach eine Kultband, mit der ich viel verbinde. Mein Bruder hat sich die ganzen Alben Logos tätowiert. Ich habe mir auch das SM-Logo tätowieren lassen aus Überzeugung, aus, ich sag mal so schön, Real Merch, dass auch nicht anderes ging, weil wir solche Fans sind und auch dementsprechend auch als ein Tribute für meinen Vater, wo ich sage, damals hat er mir die Karte zerrissen, weil er gesagt hat, aus Bildungsgründen. 2 Jahre später kann ich hinfahren, weil die Bildung war wichtiger und nicht das Vergnügen. Und jetzt kann ich sagen, jetzt ist meine Bildung vorbei, jetzt kann ich das Vergnügen genießen.
0: Jetzt ist Zeit fürs Vergnügen, gell? Das genau. Heißt, du kennst auch ganz viele Metallica-Songs und sehr gut wahrscheinlich auch.
3: Ja.
0: Ja, das ist auch wichtig, das ist auch wichtig. Naja, schauen wir mal, angemeldet bist du. Und ja, drücken wir mal die Daumen.
3: Oh, Dankeschön.
0: Dann spielen wir noch musikalische Rätsel. Anmelden über unsere Homepage radio886.at. Und ihr habt die Chance auf die 886 Rockstar-Reise zu Metallica in Las Vegas. Wir drücken die Daumen.
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0: Sum 41, The Hell Song auf 88.6 für euren Samstag, der sich noch einmal sehr heiß zeigt, stellenweise bis zu 36 Grad möglich. Aktuell kann man sich noch bewegen bei den Temperaturen draußen. Da messen wir aktuell 18 Grad in Graz. Die messen wir auch in St. Pölten und in Salzburg, in Innsbruck 19, Linz 21. Die hat es auch schon in Eisenstadt und in Wien. Bis zu 36 Grad sind möglich. Allerdings in den Bergen kann es am Nachmittag gewittrige Schauer geben. Sonst bleibt es im Osten sonnig, wenig Wolken und ein bisschen Wind ist noch mit dabei. Wir haben es 10 vor 9 und kommen zu den Nachrichten mit Hannes Haber.
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2: Das Defizit der österreichischen Gesundheitskasse wird heuer doch deutlich geringer sein als zu Jahresbeginn befürchtet. Die aktuelle Prognose hat sich vor allem durch die erhöhten Krankenversicherungsbeiträge der Pensionisten verbessert. Auch bei Leistungen wie bei Krankentransporten und eingeführten Selbstbehalten ist die ÖGK strenger geworden. Das Minus wird 152 Millionen Euro betragen. Im Februar ist man von einem Betrag ausgegangen, der dreimal so hoch war. Die spanische Nordafrika-Exklave Ceuta macht sich erneut auf einen Massenansturm von tausenden Migranten bereit, weil es seit über einer Woche Aufrufe in sozialen Medien gibt, einen neuen Versuch zu starten, nämlich über Ceuta am Ende nach Spanien zu kommen. Dass erneut 70.000 Menschen über die Grenze kommen, glauben Migrationsforscher aber nicht. Spanien ist mit mehr Polizei und Militär vor Ort. Auch die marokkanische Seite hat den Grenzschutz verstärkt. Hunderte Feuerwehrleute haben den neuerlichen Brand im Föhrenwald in St. Egiden am Steinfeld in Niederösterreich am Abend noch unter Kontrolle gebracht. Etwa 250 vorsorglich evakuierte Bewohner der Gemeinde Neusiedl am Steinfeld haben wieder in ihre Häuser zurückkehren dürfen. Erst in der Vorwoche hatte sich ein Feuer in einem anderen Gebiet des Föhrenwalds auf rund 100 Hektar ausgebreitet. Für die Tierschutzorganisation Vier Pfoten läuft die bisher umfangreichste Mission. 30 Tiger und Löwen aus einem ehemaligen Zoo nahe Buenos Aires in Argentinien werden in Schutzgebiete in Südafrika und den USA umgesiedelt. Die Tiere hatten dort unter schlechten Bedingungen gelebt. Zwei Bären wurden bereits im Februar nach Bulgarien gebracht.
0: Dankeschön, Hannes. Blick auf die Straßen 852, da hat es einen Unfall gegeben in der Steiermark. A9-Pionautobahn Richtung Spielfeld zwischen Regelwang und Kallwang. Da kommt es zu Verzögerungen, bitte vorsichtig fahren. Und auch 30 Minuten plus in Kärnten A11 Richtung Slowenien. Da gibt es Blockabfertigung vor dem Karawankentunnel. Also da auch mehr Zeit einplanen, kommt gut und sicher neue Ziehen.
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0: Salü, schönen guten Morgen, wer gerade beim Frühstück sitzt und sich ein weiches Ei gönnt oder ein Croissant, Kaffee-Tschall, Tee-Tschall dazu. Oder wer schon die zweite, dritte Pause einlegt und dazu auch ein entweder erfrischendes, kühles Getränk oder doch noch ein Kaffee-Tschall sich rein zelebrieren muss, damit es wieder weitergeht. Großes Dankeschön an der Stelle, wer heute am Feiertag im Einsatz ist. Musikalisch im Einsatz, Gavin DeGraw und Nirvana, Drain You, das ist 88.6, so rockt das Leben.

0: Gavin DeGraw auf 88.6 für euren Samstag. Und da war gestern irisches Feeling in Österreich zu Gast. Und zwar Dropkick Murphys in der Steiermark gestern. Und Nadja mit dabei und hat uns dann was geschickt. Zuerst einmal ein Video mit Wahnsinns-Lichtspielen, Hammerstimmung, da ist abgegangen, aber hallo. Aber wir wollen es ja im Detail wissen. Guten Morgen, Nadja.
1: Guten Morgen, liebes 88.6-Team. Anhuchen tue ich mich zwar noch, wenn ich 5 gespritzte in der Birne und zwar kein Piroschka im Hals stecken hätte. Aber ich habe gesagt, ich schicke euch einen Bericht von gestern vom Grazer Konzert bei den Dropkick Murphys. Die Vorband Less Than Jake hat schon einmal eine mega geile Stimmung eingebracht. So ging es dann auch weiter mit den Murphys. Die Location, die haben wir gestern das erste Mal gesehen, waren richtig begeistert. Zum Schluss haben sie dann natürlich auch noch Rose Tattoo gespielt. Da hat echt, glaube ich, auch jeder mitgesungen, jeder ist da abgegangen wie eine Kanone. Also es war Gänsehaut-Feeling pur. Jetzt werden wir noch das Wochenende in Graz verbringen und wir wünschen euch noch einen wundervollen Tag. Ciao.
0: Reicht habt und die Stimmung lassen wir nochmal hochleben. Mit Dropkick Murphys, Rose Tattoo, das ist 88.6. So rockt das Leben. Schönen guten Morgen am Samstag. 5 nach 9.

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The Ateris, The Boys of Summer auf 88.6. 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Powerwolf, Amata Strigoi und jetzt in der Live-Version schon zum Eingrooven für heute 18 Uhr. In der Live-Version Powerwolf mit Army of the Night auf 88.6.

0: Kill It auf 88.6 für Arend Samstag, 9.25 Uhr. Und da schauen wir kurz auf die Straßen und nach Tirol, da B179 Fernpassstrecke, 20 Minuten plus Richtung Nassereit vom Grenztunnel Füssen und Reute. Und in Kärnten A11 Karawankenautobahn Richtung Slowenien gibt es Blockabfertigung vor dem Karawankentunnel, da auch gut eine halbe Stunde mehr einplanen. Ein bisschen Geduld, kommt gut und sicher neuer Ziel.
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1: Ja, da kann man sie nochmal rausholen, die Flipflops. Bis zu 36 Grad gehen sie heute nochmal aus und dazu viel Sonne allerdings in den Bergen. Da können gewitterige Schauer am Nachmittag dann mit dabei sein und aufziehen. Morgen dann auch nochmal heiß, bis zu 37 Grad im Osten, im Westen 30 Grad möglich. Also da noch einmal raufheizen, bevor es dann einen Umschwung und leichte Abkühlung mit dem tiefst ersehnten Regen gibt. Wir haben es 10 vor 10 und kommen zu den Nachrichten mit Hannes Haab.
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3: Weil die Wiener Polizei ihre Schwerpunktaktionen gegen kriminelle Jugendliche ausweitet, kommt mehr Verstärkung aus anderen Bundesländern. Im nächsten Monat helfen zusätzlich 6 Polizistinnen und Polizisten jeweils aus Kärnten und der Steiermark sowie 12 aus Salzburg. Schon seit Anfang des Monats machen bereits insgesamt 24 Polizisten aus der Steiermark, dem Burgenland, Niederösterreich und Oberösterreich Dienst in Wien. Die finanziellen Hilfen der Regierung für die Bauern im Zuge der Dürre lassen weiter auf sich warten. Scharfe Kritik kommt von FPÖ-Chef Kickl. Der fordert, dass die Dreierkoalition bis morgen ein fertiges Hilfspaket ausarbeitet. Falls keine Lösung zustande kommt, will er am Montag mit den Grünen reden, um gemeinsam eine Sondersitzung des Nationalrats zu beantragen. Heuchelei heißt es dazu von den Grünen, weil die FPÖ seit Jahren die Klimakrise leugnen würde. Das Defizit der österreichischen Gesundheitskasse wird heuer doch deutlich geringer sein als zu Jahresbeginn befürchtet. Die aktuelle Prognose hat sich vor allem durch die erhöhten Krankenversicherungsbeiträge der Pensionisten verbessert. Auch bei Leistungen wie bei Krankentransporten und eingeführten Selbstbehalten ist die ÖGK strenger geworden. Das Minus wird 152 Millionen Euro betragen. Im Februar ist man von einem Betrag ausgegangen, der dreimal so hoch war. Bauarbeiter in Belgien haben einen überraschenden Fund gemacht. Sie waren damit beschäftigt, ein Gebäude zu renovieren und haben in einer Truhe in einer Kellerwand Goldbarren und Münzen im Wert von 9 Millionen Euro entdeckt. Noch ist unklar, woher das Gold stammt oder wem es gehört. Die Staatsanwaltschaft untersucht, ob die Truhe dort illegal versteckt wurde.
1: Dankeschön, Hannes. Blick auf die Straßen, 953 in Tirol, da gibt es Verzögerungen, B179 Fernpassstrecke Richtung Nassereit zwischen Grenztunnel Füssen und Reute 30 Minuten plus und in Kärnten A11 Karawankenautobahn Richtung Slowenien gibt es Blockabfertigung vor dem Karawankentunnel, also da auch mehr Zeit einplanen und achtet ganz besonders auf eure Geschwindigkeit.
2: Vorsicht, Blitzer!
1: Hat Dominik in Wien einen entdeckt und zwar am Schwedenplatz auf der üblichen Stelle, da ganz besonders auf eure Geschwindigkeit achten. Vielen lieben Dank fürs Bescheid geben. Kommt gut und sicher neu erziehen.
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1: Salü, schönen Samstag, schönen Feiertag, schönen freien Tag und schönes Arbeiten. Dankeschön an der Stelle. Wer reinhaut, damit die Kollegas ein freies Wochenende haben. Und musikalisch motiviert vorne mit Gorillaz Feel Good und The Warning, Kerosene, Let's Rock.

Gorillaz, viel gut auf 88.6 für euren Samstagvormittag. Billy Talent, Try Honesty. Das ist 88.6, so rockt das Leben, 2 nach 10.

0: mit Avenged Sevenfold durch den Samstagvormittag auf 88.6 um 10.22 Uhr. Und da schauen wir gleich auf die Straßen in Tirol. Da 30 Minuten plus B179 Fernpassstrecke Richtung Nassereit zwischen Grenztunnelfüssen und Reute. In Kärnten eine Stunde Zeitverlust A11 Richtung Slowenien. Da gibt es Blockabfertigung vor dem Karawankentunnel. Steiermark A2 Südautobahn Richtung Klagenfurt auch Blockabfertigung vor der Tunnelkette Pack aufgrund von Überlastung. Also da auch mehr Zeit einplanen. Und die Niederösterreicher Sechs-Semmering Schnellstraße Richtung Bruck, Höhe Neunkirchen im Baustellenbereich. Da auch mehr Zeit einplanen. Ein bisschen Geduld, kommt gut und sicher neue Ziel.
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Queen mit Killer Queen auf 88.6 für euren Samstag. Und neue Woche, neues Motto. Während die anderen Ferien haben, gibt es bei uns die 88.6 Rock'n'Roll Sommerschule. Das heißt, jede Woche ein anderes musikalisches Motto, wenn man so will. Verschiedene Musikrichtungen, Stile und da immer mit euren Band- und Songvorschlägen. Auch immer gerne her per WhatsApp zu uns. Und da haben wir schon gehabt eine Emo-Woche, Metal-Woche, Soundtrack-Woche, Ragnarok-Woche, Rock aus Deutschland. Und diese Woche steht an Sportwoche. Das heißt, wir suchen einerseits Songs, Bands, die euch an Sportwochen erinnern. Ja, vielleicht so der erste Flirt, das erste Busserl oder Kussal. Und dann natürlich auch Songs, die euch top motivieren beim Sporteln, beim Laufen vielleicht noch, beim Zieleinlauf, so die letzten paar Meter zum Durchdrucken. Da bitte gerne her mit euren Songvorschlägen, mit euren Geschichten per WhatsApp als Sprachnachricht 0676 83 88 6100. Jetzt bin ich auch schon abgestammt. Das heißt, ich brauche auch Motivation und die kommt jetzt von der Mitte. Don't back down, let's rock!

0: Geodi für euren, ja doch, heißen Samstag. Das wird schon einmal was. Gehen rauf auf bis zu 36 Grad und jetzt schon, dampfelt schon langsam dahin mit 26 Grad in Linz, auch in Salzburg 25, in Innsbruck, Graz, Eisenstadt, Wien, St. Pölten 22 Grad. Wenn im Gebirge am Nachmittag gewittrige Schauer möglich, im Osten bleibt es auch windig dazu, allerdings ein sehr warmer Wind. 88,6 Wettertrend für morgen Sonntag. Es drückt nochmal auf die Tube, es wird nochmal heiß, bis zu 37 Grad im Osten des Landes, 30 im Westen. Da fangen dann auch schon die Gewitter an, die sich dann im Laufe des Abends, im Laufe der Nacht dann rüber in den Osten ziehen und da ersehnte Schauer bringen, dann am Montag bei maximal 26 Grad. Wir haben es 10 vor 11 und kommen zu den Nachrichten mit Hannes Haab.
1: Unüblicher Zwischenfall gestern Abend am Flughafen Klagenfurt. Ein Pilot hat sich geweigert, zwei Männer einer Polterrunde an Bord zu lassen, weil die beiden so schwer betrunken waren. Heftige Diskussionen waren die Folge, weshalb dann auch die Polizei eingeschritten ist und die beiden mit auf die Polizeiinspektion genommen hat. Die achtköpfige Polterrunde wollte nach Mallorca fliegen, daraus ist am Ende nichts geworden. Der Flug hatte über eine Stunde Verspätung. In Südspanien hat es in Granada ein Erdbeben gegeben. Das Beben der Stärke 5 hat die Stadt gegen 1 Uhr in der Nacht erschüttert. Dabei hat es Schäden an Häusern und Autos gegeben. Der Rettungsdienst hat Menschen aus beschädigten Gebäuden befreit, zeigen Bilder im spanischen Fernsehen. Die Behörden haben den Notstand ausgerufen. Wer auf Straßen unterwegs ist, soll sich von Fassaden oder Balkonen fernhalten, die möglicherweise runterfallen können, warnt die Regionalregierung. Weil die Wiener Polizei ihre Schwerpunktaktionen gegen kriminelle Jugendliche ausweitet, kommt mehr Verstärkung aus anderen Bundesländern. Im nächsten Monat helfen zusätzlich 6 Polizistinnen und Polizisten jeweils aus Kärnten und der Steiermark sowie 12 aus Salzburg. Schon seit Anfang des Monats machen bereits insgesamt 24 Polizisten aus der Steiermark, dem Burgenland, Niederösterreich und Oberösterreich Dienst in Wien. Dem einen oder anderen sind Sie vielleicht schon aufgefallen, im Lebensmittelhandel tauchen immer öfter pfandfreie 0,5 Liter Einwegglas-Bierflaschen auf. Die größte Brauerei Gösser spricht von einer zusätzlichen Alternative für bestimmte Anlässe. Schließlich werde auch Wein in Glasflaschen ohne Pfand verkauft, heißt es.
0: Dankeschön, Hannes. Blick auf die Straßen, 10.51 und in Tirol braucht ihr länger auf der B179 Fernbahnstrecke Richtung Nassereit zwischen Grenztunnelfüssen und Reute, halbe Stunde plus. Kärnten, eine Stunde Zeitverlust, A11 Richtung Slowenien, da gibt es Blockabfertigung vor dem Karawankentunnel, deswegen eine Stunde Zeitverlust. Steiermark A2 Südautobahn Richtung Klagenfurt, auch Blockabfertigung vor der Tunnelkette Pack, da ist einfach auch viel los und in Niederösterreich auch mehr Zeit einplanen, S6 Semmering Schnellstraße Richtung Bruck, Höhe in Neunkirchen im Baustellenbereich. Da staut es auch immer wieder mal. Ein bisschen Geduld kommt gut und sicher neu ziehen.
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0: Am Samstag, am Feiertag, Eva auch am Arbeiten. Ja, danke schön, wer im Einsatz ist, wer für uns da ist und die Stellung hält. Auch am Feiertag, auch am Wochenende, Samstag und Sonntag. Und musikalisch unterstützt von und mit Red Hot Chili Peppers und System of a Down. Hypnotize. Das ist 88,6. So rockt das Leben.

Red Hot Chili Peppers, By the Way, auf 88.6 für einen Samstag. Und das ist ein bisschen so, wie wenn man zum Friseur geht und einen neuen Schnitt verpasst bekommt, da freut man sich auch immer. Wieder ein neues Teil und da auch Neues raus. Am 17. Juli, das 7., also da spielt die Zahl 7 wirklich eine große Rolle, 7. Studioalbum raus, und zwar Decades von der Metalcore-Band Motionless in White. Und auf dem Album befindet sich auch der nächste Song. Und Motionless in White stehen da auch schon bereits als und am Line-Up fürs Nova Rock 2027. Und vielleicht auch mit dem Song Fight Like Hell auf 88.6. So rockt das Leben.

Die Viertelsnock und der Worte auf 88.6 für einen heißen Samstag, der uns da noch bevorsteht. Und dazu Eiskaffee und Muse auf 88.6.

0: Keine Logins, Danger Zone auf 88.6 für euren Samstag. Es geht Richtung Mittag, 11.24 Uhr und da schauen wir auf die Straßen in Tirol. Da dauert es länger. Auf der B179 Fernpassstrecke Richtung Nassereiter gibt es Blockabfertigung vor dem Grenztunnel Füssen. In Kärnten ebenso Blockabfertigung, A11 Richtung Slowenien vor dem Karawankentunnel, über eine Stunde Zeitverlust. Steiermarker 2 Südautobahn Richtung Klagenfurt, auch ab Blockabfertigung vor der Tunnelkette Pack. Auch 30 Minuten mehr einplanen und Verzögerungen in Niederösterreich, Sechs-Semmering-Schnellstraße. In beiden Richtungen im Baustellenbereich Höhe Neunkirchen da auch mehr Zeit einplanen. Ein bisschen Geduld kommt gut und sicher neuer Ziel.
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Guns N' Roses, Sweet Child O' Mine auf 88.6 für euren Samstag. Und Jakob Salfellner, kennst du den Ausdruck Gstingerts Gsöchts? Dann hört man dich nicht. Das wird schon alles einen Sinn haben, glaube ich mal. Aber Gstingerts Gsöchts? Gstingerts Gsöchts heißt, dass du einfach nur mehr rumhängst bei der Hitze. Na gut, dann machen wir das. Häng mal ab mit dir und Green Day, let's rock.

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0: Rise Against Hero of War hier auf 88.6 am Samstag 11.50 Uhr, genau 10 vor 12. Blick auf Wetter, Nachrichten und Verkehr.
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0: Und da wird es heute wieder heiß und geht mit viel Sonnenschein durch den Samstag. Am Nachmittag können da ein paar Gewitterwolken im Bergland entstehen. Dabei ein Auge vor allem auf den Westen des Landes bei Werten meist zwischen 29 und 36 Grad. Der Sonntagmorgen dann nicht mehr ganz so sonnig, allerdings immer noch recht warm. Aus dem Westen ziehen da im Tagesverlauf dann Wolken auf. Da kann es auf den Bergen dann wieder regnen, sonst aber soll es meist trocken bleiben bei Temperaturen am Nachmittag von bis zu 37 Grad.
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2: Im Föhrenwald in Niederösterreich in St. Egiden am Steinfeld kämpfen weiter hunderte Feuerwehrleute gegen den Waldbrand. Das Feuer ist heute Vormittag aber unter Kontrolle, sagt das Bezirksfeuerwehrkommando. Die Helfer haben ein neues Aufflammen oder ein Übergreifen auf angrenzende Waldflächen verhindern können. Es gilt weiterhin, Glutnester zu löschen. 64 Hektar sind betroffen. Wann die Feuerwehr Brand ausgeben kann, ist noch nicht absehbar. Die 250 vorsorglich evakuierten Bewohner einer Siedlung konnten aber wieder zurück in ihre Häuser. 3 Wochen nach dem islamistischen Anschlag beim Christopher Street Day in Berlin steht heute das nächste Großereignis an. Eine Techno-Parade zwischen dem Brandenburger Tor und der Siegessäule, bei der Zehntausende Menschen erwartet werden. Die Sicherheitsvorkehrungen wurden verstärkt. Rund 1500 Polizisten begleiten das Spektakel. Auch Hubschrauber und Drohnen sind zum Schutz im Einsatz. Unüblicher Zwischenfall gestern Abend am Flughafen Klagenfurt. Ein Pilot hat sich geweigert, 2 Männer einer Polterrunde an Bord zu lassen, weil die beiden so schwer betrunken waren. Heftige Diskussionen waren die Folge, weshalb dann auch die Polizei eingeschritten ist und die beiden mit auf die Polizeiinspektion genommen hat. Die 8-köpfige Polterrunde wollte nach Mallorca fliegen, daraus ist am Ende nichts geworden. Der Flug hatte über 1 Stunde Verspätung. In Frankreich hat der Verfassungsrat das vom Parlament beschlossene Social-Media-Verbot für alle unter 15 gekippt. Es sei ein unverhältnismäßiger Eingriff in die Meinungs- und Kommunikationsfreiheit der Betroffenen, heißt es da. Eigentlich sollte das Social-Media-Verbot in Frankreich ab 1. September gelten. Jetzt muss ein neues Gesetz her. Auch Österreich plant ein Social-Media-Verbot für Kinder und Jugendliche unter 14.
0: Ich danke dir, Hannes Haab, für den Nachrichtenüberblick. Und damit braucht man natürlich auch noch einen von den Straßen 11.52. Da dauert es nach wie vor länger in Tirol und gibt Blockabfertigung auf der B179 Richtung Nassereit vorm Grenztunnel Füssen in Kärnten. Ein Zeitverlust von etwa 1 Stunde auf der A11 mehr einplanen. Richtung Slowenien da ebenfalls Blockabfertigung vor dem Karawankentunnel in der Steiermark. Auch da dauert es länger auf der A2-Südautobahn Richtung Klagenfurt. Auch dort Blockabfertigung vor der Tunnelkette Pack. Grund dort Überlastung. Auch da etwa 30 Minuten. Der Zeitverlust und in Niederösterreich auch dort mit Verzögerungen rechnen auf der S6 Semmering-Schnellstraße Richtung Bruck, Höhe Neunkirchen im Baustellenbereich.
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4: Jawohl, richtig. Und damit wünsche ich ein schönes Wochenende am Samstag, dem 15. August und schicke einen ganz lieben Gruß ins Land jetzt mit My Chemical Romance, den Toten Hosen und Ghost hier auf 88.6. So rockt das Leben.

Creed, My Sacrifice, hier auf 88.6. Und da bringen wir euch auch heute natürlich wieder durch den Tag, die Woche, den Monat, das ganze Leben. So schaut's aus, gleich da auch. Lordi natürlich mit am Start auch und die Foo Fighters in wenigen Minuten, nach jetzt vorher noch John Bon Jovi's Living on a Prayer. Das ist der 15. August. Schön, dass ihr zuhört.

0: Lordi mit Hard Rock Halleluja hier auf 88.6. Kurzer Blick auf die Straßen und danach Flogging Molly und Kansas. 12.24 Uhr, gleich 5 vor halb 1 und da dauert es länger, etwa eine halbe Stunde in Tirol auf der BR-179 Richtung Nassereit, da Blockabfertigung vor dem Grenztunnel Füssen. In Kärnten der Zeitverlust eine Stunde auf der A11 Richtung Slowenien, da auch Blockabfertigung vor dem Karawankentunnel. Außerdem auch auf der A10 vor dem Katschbergtunnel, da verliert man etwa eine halbe Stunde. In der Steiermark auf der A2 Südautobahn Richtung Klagenfurt mehr Einplanung wegen Überlastung, da der Zeitverlust 20 bis 30 Minuten, auch da Blockabfertigung vor der Tunnel. Kette Pack und in Niederösterreich auch hier ein Plus von etwa 20 Minuten der aktuelle Zeitverlust auf der S6 Semmering-Schnellstraße Richtung Bruck Höhe Neunkirchen im Baustellenbereich.
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0: Flogging Molly gewohnt bretternd am Samstag hier auf 88.6. Es ist 12.36 Uhr.
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0: Und befinden uns da inzwischen auch schon im Halbfinale. 9 Teilnehmer noch mit am Start und über unsere Website www.radio886.at mit Musikbeispiel online zum Kennenlernen, die da bis in den Herbst um den Titel des 886 Headliner Österreichs kämpfen und ihr ab sofort auch voten könnt. Außerdem stellen wir jetzt die nächsten Wochen alle Bands natürlich auch on air noch vor. Heute Eastwood Hayes aus Weidhofen an der Ips, die uns vorab auch schon erzählt haben, wie denn die ihr Handwerk genau erlernt haben.
2: Also wir haben eigentlich keinen Mentor in dem Sinn gehabt, der irgendwie ein Know-how hätte von dem ganzen Musik- und Showbusiness und wie das funktioniert und was man dafür alles braucht. Und also wir haben das wirklich Learning by Doing, Veranstaltung für Veranstaltung, Fehler für Fehler, alles uns selber irgendwie beigebracht. Und das ist schon, finde ich, ziemlich cool auch. Natürlich hat man dadurch dann auch seinen eigenen Weg, um diverse Probleme halt zu lösen.
3: Und man wächst gescheit zusammen, ob sie es losen also.
2: Und man wächst gescheit zusammen. Das ist wirklich immer wieder bemerkenswert, dass uns seit so langer Zeit in derselben Formation gibt.
0: Und das ist auch das Wichtigste. Eastwood Hayes, einer von noch 9 übrigen Kandidaten der diesjährigen 88.6 Rot-Weiß Rockstage. Und wie die Niederösterreicher so klingen, checken wir jetzt natürlich auch gleich aus. Mit I Know A Place und ihr ab auf unserer Website www.radio886.at und eure Stimme für euren Favoriten abgeben.
3: Wir sind Eastwood Hayes und wir sind im Halbfinale der 88.6 Rot-Weiß Rockstage. 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

0: ACDC, You Shook Me All Night Long. Hier auf 88.6, es ist 12.51 Uhr. Wir schauen aufs Wetter und da heute wieder meist Badewetter im Land. Viel Sonnenschein, nur wenige Wolken. Die wenn im Bergland, da kann es auch vereinzelt gewittern, vor allem im Westen, sonst geht's da heute. Aber meist recht fein, sommerlich und trocken durch den Samstag, bei Werten von bis zu 36 Grad. Jetzt dann am Nachmittag. Der Sonntagmorgen ähnlich, stellenweise aber nicht mehr ganz so ungetrübt wie heute noch. Da gibt's morgen ein paar mehr Wolken bei Temperaturen im Tagesverlauf von bis zu 36, 37 Grad wieder.
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2: Der Brand im Föhrenwald in St. Egiden am Steinfeld im Bezirk Neunkirchen ist unter Kontrolle. Die Feuerwehr ist aber weiter im Einsatz. Es gilt nun vom Boden aus weiter zu arbeiten, sagt uns das Bezirksfeuerwehrkommando. 250 Feuerwehrleute versuchen weiter Glutnester aufzuspüren und zu löschen. Das Aufspüren der Glutnester ist sehr aufwendig. Sie müssen mit einer Hacke quasi ausgegraben und dann abgelöscht werden. Die Feuerwehr rechnet damit, dass sie sicher noch eine Woche im Einsatz sein wird. Stark gesichert haben Spanien und Marokko die Grenze zu Ceuta. Grund sind die Aufrufe in den sozialen Medien zu einem erneuten massenhaften Ansturm von Flüchtlingen am heutigen 15. August. Am Grenzübergang der spanischen Nordafrika-Exklave ist es bislang aber ruhig geblieben. Die Staatsanwaltschaft hat ein Update zum versuchten Frauenmord gestern in Oberösterreich im Bezirk Ried im Innkreis rausgegeben. Ein 37-Jähriger soll dabei seine Ex-Freundin mit einem Messer schwer verletzt haben. Das Motiv des Mannes war wohl Eifersucht. Die Frau hat einen neuen Partner, sagt die Staatsanwaltschaft. Bei der Tat hatte der festgenommene Mann mehr als 2 Promille Alkohol im Blut. Die österreichischen Unis gehören zu den besten der Welt. Das zeigt erneut das Shanghai-Uni-Ranking. Da sind 5 Universitäten aus Österreich in den Top 500. Die beste ist die Uni Wien. Sie liegt unter den besten 150 Unis. Die weltbeste Universität ist Harvard in den USA.
0: Na da schau her. Danke dir, Hannes Haab, für den Nachrichtenüberblick. Und damit schauen wir natürlich auch noch auf die Straßen. 12.53 steht am Ziffernblatt und es steht auch in Kärnten nach wie vor. Auf der A11 Richtung Slowenien, der Blockabfertigung vor dem Karawankentunnel bei einem Zeitverlust von etwa einer Stunde plus 30 Minuten. Verlieren wir auf der A10 vor dem Katschbergtunnel auch dort Blockabfertigung. In Tirol gibt es auch Blockabfertigung. Auf der B179 Fernpassstrecke Richtung Nassereit vor dem Grenztunnel Füssen, da der Zeitverlust etwa 30 bis 40 Minuten. Auch in der Steiermark mehr einplanen. Auf der A2 Südautobahn Richtung Klagenfurt, da Blockabfertigung vor der Tunnelkette Packgrund, dort Überlastung, auch da dauert es etwa 30 Minuten länger und so auch in Niederösterreich. Auf der S6 Semmering Schnellstraße Richtung Bruck, Höhe Neunkirchen im Baustellenbereich. Sonst geht's voran. Das nächste Update bei uns, dann wieder von den Straßen in einer knappen halben Stunde. Bis dahin wünschen wir eine gute, aber vor allem auch sichere Fahrt.
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15: Jawohl, so ist es bei der Arbeit am Wochenende, wo ich einen super feinen Samstag wünsche jetzt mit The Offspring, Bob Marley und Goldfinger hier auf 88.6. Let's rock!

Alice Coopers, School's Out am Samstag, das ist der 15. August. Und genau so rockt das Wochenende hier auf 88.6, da gleich auch Evanescence bei uns mit am Start mit Bring Me To Life. Nach jetzt vorher auch noch den Ärzten mit Mach Die Augen Zu und die ja auch schon fix mit am Start auch und gebucht als einer der ersten Acts fürs Nova Rock 27 und außerdem im Mai nächsten Jahres zweimal auch in der Wiener Stadthalle.

0: Die Iceman Kills veredeln uns den Weg Richtung Samstagnachmittag. Da in Kürze auch Nirvana und Volbeat. Gleich auch dabei nach jetzt vorher noch einen kurzen Blick auf die Straßen. Um 13.20, 10 vor halb 2 und da noch doch ein bisschen was los. Man braucht Geduld und Nerven etwa in Kärnten, da eine Stunde der Zeitverlust auf der A11 Richtung Slowenien. Dort Blockabfertigung vor dem Karawankentunnel. Ebenfalls dauert es länger auf der A10 vor dem Katschbergtunnel. Auch da gibt es Blockabfertigung. So auch in Tirol auf der B179 Fernpassstraße Richtung Nassereit vor dem Grenztunnel Füssen bei einem Zeitverlust von etwa einer halben Stunde. Plus 20 Minuten verliert man in der Steiermark auf der A2 Südautobahn Richtung Klagenfurt. Auch dort gibt es eine Blockabfertigung vor der Tunnelkette Pack. Grund dort Überlastung. In Niederösterreich dauert es auch länger, 20 bis 30 Minuten auf der A6 Semmering-Schnellstraße Richtung Bruck, Höhe Neunkirchen. Da gibt es Verzögerungen im Baustellenbereich in beiden Richtungen. Sonst geht es derzeit aber voran. Das nächste Update von den Straßen bei uns dann wieder in einer knappen halben Stunde. Bis dahin eine gute Fahrt.
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0: So rockt das Leben am Wochenende hier auf. 88.6 mit Nirvanas All Apologies, da gleich auch mit von der Partie in Kürze Billy Talent. OPM und außerdem jetzt auch Metallica und da inzwischen hoffentlich alle schon informiert und registriert.
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0: Rammstein mit Sonne, so rockt der Samstag hier auf 88.6 und Sonne gibt's da auch das Wochenende. Recht viel, das schauen wir uns jetzt an, außerdem auch Nachrichten und Verkehr. Es ist 13.51.
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0: Und da heute und morgen eine recht feine Geschichte, wie das ausschaut. Viel Sonnenschein, wenige Wolken nur und hohe Temperaturen das Wochenende. Da gibt es im Bergland aber jeweils heute und morgen in der zweiten Tageshälfte dann auch ein paar Wolken da. Auch vor allem im Westen und im Westen erhöhte Schauer- und Gewittergefahr drumherum, aber bleibt es meist trocken bei Höchstwerten. Heute von bis zu 36 und morgen dann 37 Grad.
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2: Beim schweren Erdbeben heute auf der indonesischen Insel Flores sind mindestens 38 Menschen ums Leben gekommen. Mindestens 13 sind verletzt, so die nationalen Katastrophenschutzbehörden. Rund 2000 Menschen haben sich selbst in Sicherheit bringen können. Das Beben heute hatte eine Stärke von 7,7. Auch in Europa, im südspanischen Granada, hat es heute ein Erdbeben gegeben. Hier sind Häuser und Autos beschädigt worden. Über Verletzte gibt es bislang keine Infos. Südkorea bietet Nordkorea Friedensverhandlungen an. Lasst uns darüber reden, diesen langen Krieg zu beenden. Das sagt der südkoreanische Präsident Choi Myung in seiner Rede zum heutigen koreanischen Unabhängigkeitstag. Die beiden Länder sind seit Jahrzehnten offiziell ja weiter im Krieg. Der Koreakrieg hat vor über 70 Jahren nur mit einem Waffenstillstand geendet. Südkorea wiederholt damit das Angebot aus den vergangenen Monaten erneut, worauf Nordkorea bisher nicht reagiert hat. Der Brand im Föhrenwald in St. Egiden am Steinfeld im Bezirk Neunkirchen ist unter Kontrolle. Die Feuerwehr ist aber weiter im Einsatz. Es gilt nun vom Boden aus weiterzuarbeiten, sagt uns das Bezirksfeuerwehrkommando. 250 Feuerwehrleute versuchen weiter Glutnester aufzuspüren und zu löschen. Das Aufspüren der Glutnester ist sehr aufwendig. Sie müssen mit einer Hacke quasi ausgegraben und dann abgelöscht werden. Die Feuerwehr rechnet damit, dass sie sicher noch eine Woche im Einsatz sein wird. Weil das Kabinenpersonal des Billigfliegers EasyJet dieses Wochenende streikt, fallen in Frankreich über 100 Flüge aus. Die Beschäftigten protestieren vor allem, dass ihre Dienstpläne immer wieder kurzfristig geändert wurden. EasyJet befördert neben der Air France die meisten Passagiere in Frankreich.
0: Das waren die Nachrichten von und mit Hannes Haab. Danke dir und damit jetzt auch noch kurzer Blick natürlich auf die Straßen um 13.53 Uhr, wo heute doch nach wie vor ein bisschen was los ist. Länger dauert es aktuell immer noch. In Kärnten auf der A11 Richtung Slowenien, Blockabfertigung da vor dem Karawankentunnel und über eine Stunde dort aktuell mehr einplanen. Auch länger dauert es, etwa eine Stunde auch. Auf der A10 Richtung Salzburg vor dem Katschbergtunnel da ebenfalls Blockabfertigung. In Niederösterreich auf der S6 Semmering-Schnellstraße mehr einplanen auch. Richtung Bruckhöhen-Neunkirchen nach einem Unfall dort im Baustellenbereich. Dort der Zeitverlust. Momentan etwa eine halbe Stunde. Die verliert man auch in der Steiermark auf der A2 Südautobahn Richtung Klagenfurt. Da gibt es Blockabfertigung vor der Tunnelkette. Pack immer wieder und in Tirol auch da etwa 20 Minuten mehr einplanen. 15 Minuten auf der Bern 179 Fernpassstrecke Richtung Nassereth. Da auch Blockabfertigung vor dem Grenztunnel Füssen. Außerdem auch Fuß vom Gas.
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0: Haben wir auch einen bekommen auf der A1 Richtung Wien nach dem Knoten vor Alpenkreuz. Wird da fotografiert und teuer geblitzt. Danke dir da vielmals, Christopher, fürs Bescheid geben. Wir wünschen eine gute und sichere Fahrt.
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2: Jawohl, am 15. August 26. Hi, hallo und schönen Samstagnachmittag, den wir da jetzt anreißen und reinstarten mit Pink Floyd, Simple Plan und Korn hier auf 88.6. So rockt das Wochenende.

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1: Die Pretty Reckless, gewohnt powervoll mit vor einem Dev, das ist 88.6. Am 15. August gleich auch Falco bei uns mit in der Leitung. Vorher jetzt aber auch noch die Dropkick Murphys mit am Start, da die gestern Graz gerockt haben und sich da unsere liebe Hörerin, die Nadia, gemeldet hat.
2: Ich habe gesagt, ich schicke euch einen Bericht von gestern vom Grazer Konzert bei den Dropkick Murphys. Die Vorband Less Than Jake hat schon einmal eine mega geile Stimmung eingebracht. So ging es dann auch weiter mit den Murphys. Die Location, die haben wir gestern das erste Mal gesehen, waren richtig begeistert. Zum Schluss haben sie dann natürlich auch noch Rose Tattoo gespielt. Da hat echt, glaube ich, jeder mitgesungen, jeder ist da abgegangen wie eine Kanone. Also es war Gänsehaut-Feeling pur. Jetzt werden wir noch das Wochenende in Graz verbringen und wir wünschen euch noch einen wundervollen Tag. Ciao.
1: Das wünschen wir dir natürlich auch noch, liebe Nadia, sowie natürlich auch dem Rest im Land ein feines Wochenende jetzt mit den Dropkick Murphys und der State of Massachusetts hier auf 88.6. Schön, dass ihr zuhört.

0: We're gonna take a twisted sister rocken den Samstagnachmittag hier auf 88.6, wo wir gleich auch was von unserem Außenreporter, dem Mario Batka, hören. Außerdem Queen und Nothing But Thieves. Nach einem ganz kurzen Blick jetzt aber vorher noch auf die Straßen. Um 14.24 und da im Reiseverkehr heute doch ein bisschen was los und stellenweise Nerven gefragt. Zum Beispiel in Kärnten auf der A11 Richtung Slowenien, der Blockabfertigung vor dem Karawankentunnel über eine Stunde. Der Zeitverlust dort aktuell. Auch auf der A10 dauert es eine Stunde länger Richtung Salzburg vor dem Katschbecktunnel, da ebenfalls Blockabfertigung. Auch in Niederösterreich mehr einplanen, zum Beispiel auf der S6 Semmering-Schnellstraße Richtung Bruckhöhenkirchen nach einem Unfall im dortigen Baustellenbereich. Staut es da derzeit in beiden Richtungen bei einem Zeitverlust von etwa 20-30 Minuten. Die verliert man auch in der Steiermark. Auf der A2 Südautobahn Richtung Klagenfurt, da Blockabfertigung vor der Tunnelkette Pack und ebenfalls eben 20-30 Minuten aktuell dort mehr einplanen und 20 Minuten verliert man dann auch noch in Tirol auf der B179 Richtung Nassereit vor dem Grenztunnel Füssen.
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0: Queens, I Want to Break Free. Das ist der Samstagnachmittag hier auf 88.6, da gleich auch Papa Roach, Linkin Park und die Broilers bei uns mit am Start. Vorher aber hören wir jetzt noch, was unser 88.6 Außenreporter, der Mario Batka, wer kennt ihn nicht, letzte Woche so getrieben hat.
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0: 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Bis jetzt hat er da noch zu keiner Nein gesagt. Da am einfachsten anmelden für Bitte Batka über unsere Website www.radio886.at, so wie das zum Beispiel der Julian auch schon gemacht hat, den Mario da auf den Annaberg nach Niederösterreich letzte Woche bestellt hat.
3: Das, was man gehört hat, ist das, wo man Leben jetzt gerade dran hängt. Ich bin in einem Flying Fox, Julian. Ich schaue 30 Meter ins Nichts.
4: Ja, du bist da heute bei den Annaberger Liften, bei der Zipline und stützt dich da heute ins Tal. 1,4 Kilometer lang, bis zu 120 Stundenkilometer.
3: 120 km/h?
4: Ja.
3: Habt ihr da Radarmessung auch, oder? Aber das geht ja wirklich steil bergab. Also man sieht da die Bäume. Wo ist denn das Ende da?
4: Ungefähr auf der Höhe vor der Talstation vom Sessellift.
3: Die zwei kleinen roten Punkte?
4: Die vier roten Punkte. Wir haben vier Linien nebeneinander.
3: Aha, ich habe nur zwei gesehen. Da sieht man, wie hoch das ist.
4: Ja, wir überwinden da knappe 390 Höhenmeter.
3: Julian, ich hänge da wirklich jetzt drinnen wie ein kleines Affe. Ist das eh sicher?
4: Das ist absolut sicher. Dir kann da nichts passieren.
3: Gut, ich vertraue dir.
4: Bei mir.
3: Das ist meine Challenge. Einfach da runterfahren. Das finde ich geil. Das macht mir richtig Spaß nämlich sogar.
4: Nur die Zipfel runterfliegen ist natürlich auch schon ein Erlebnis. Aber wir haben uns gedacht, für die machen wir noch ein bisschen was extra dazu, eine kleine Challenge. Du kannst das Alphabet.
3: Ja, sollte ich können. Ich arbeite im Radio. Ja?
4: Und wie schaut es rückwärts aus?
3: Weiß ich nicht.
4: Dann probieren wir das gleich aus.
3: Während fliegen?
4: Ja, sicher. Start mal.
3: Wenn es meine letzte Aufnahme ist, schaut es, dass mein Handy irgendwie findet, ja?
4: 3, 2, 1, go.
3: Boah, bist du deppert. Puh, das geht aber ordentlich schnell. Wir ziehen ja gerade an den Bäumen vorbei. Die sind so nah, dass ich fast angreifen könnte, Alter. Das ist so geil. Bist du deppert? Scheiße, jetzt drehe ich mich. Also, Alphabet. Z, Y, X, B, V. Alter, ist das geil. U, T, S, R, Q, P, O, N, M. Scheiße. L, K, J, I, H, G, G. Was kommt nachher? F. Scheiße, wir sind gleich da. E, D, C, B, A. Ja! Ich glaube, ich habe es geschafft. Alter, boah, wir fliegen da gerade über die Talstation. Die Menschen sind wie Ameisen klein. Es ist so unfassbar. Geil. Puh, so einen Druck in den Ohren gehabt. Wow, wie steppert. Unfassbar. Die Bremsung war auch sehr geil. So, Julian, was sagst
4: du? Du hast es geschafft?
3: Ja.
4: Bist du wirklich sicher?
3: Nein, absolut nicht. Aber da du mich nicht gehört hast, ja, können das jetzt die Leute im Radio natürlich überprüfen. Ich glaube, ich habe es geschafft, aber ich bin mir nicht sicher, weil es war so unfassbar arg, wie man da die ersten Meter runterschleudert mit den 120 km/h. Ich habe vergessen, mit der Challenge zu beginnen.
4: Ja, das ist natürlich einmal ein flotter Start.
3: Also ich sage, ich habe es geschafft und wenn ich es nicht geschafft habe, ja, dann war es einfach geil. Danke.
0: Naja, da ein Dankeschön nochmals an den Julian für die Challenge und an den Mario, wie immer, für seinen Einsatz natürlich. Video der Sache gibt es auch online auf Instagram und falls ihr den Mario da auch einmal herausfordern möchtet, dann tut's das. Am besten über unsere Website www.radio886.at. Für Bitte Batka dort anmelden oder ihr schreibt den Mario direkt an über Social Media, Instagram oder Facebook, wo er unter der Batka zu finden ist.

0: Papa Roach, See You in Hell. Das ist 88.6, Blick auf Wetternachrichten und Verkehr. Und da viel Sonnenschein österreichweit und warme Werte von bis zu 36 Grad jetzt am Nachmittag möglich im westlichen Bergland. Dazu ein paar Wolken, da kann stellenweise auch noch regnen und ähnlich auch dann der Sonntagmorgen. Laut Prognose nicht mehr ganz so ungetrübt, da morgen mehr Wolken. Im Tagesverlauf wird aber auch der Sonntag wieder heiß bei Temperaturen von bis zu 37 Grad sogar.
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2: Das Handy haben auch in der Urlaubszeit die meisten ständig dabei. Ein Thema ist da nach wie vor Roaming, denn trotz EU-Roaming-Regeln drohen da teils hohe Kosten. Die Roaming-Regelung gilt bis auf wenige Ausnahmen, nämlich nur in EU-Ländern. Außerhalb der EU in Grenzregionen oder im Flieger kann es da schnell teuer werden, ist die Warnung von Konsumentenschützern. Sie empfehlen, im Flugzeug oder auf Schiffen den Flugmodus zu aktivieren oder das Handy gleich auszuschalten. Die hohen Temperaturen belasten die Österreicherinnen und Österreicher. Das bestätigt die neueste Umfrage des Linzer Market-Instituts nun für den Standard. 3/4 der Menschen sagen, dass sie die Hitze belastet. Wenig überraschend spüren die Menschen in den Landeshauptstädten das stärker als die Bewohner am Land. Frauen kämpfen mit der Hitze etwa mehr als Männer, steht in der Umfrage. Beim schweren Erdbeben heute auf der indonesischen Insel Flores sind mindestens 38 Menschen ums Leben gekommen. Mindestens 13 sind verletzt, so die nationalen Katastrophenschutzbehörden. Rund 2000 Menschen haben sich selbst in Sicherheit bringen können. Das Beben heute hatte eine Stärke von 7,7. Auch in Europa, im südspanischen Granada, hat es heute ein Erdbeben gegeben. Hier sind Häuser und Autos beschädigt worden. Über Verletzte gibt es bislang keine Infos. Die größte Marienstatue Europas wurde heute in Polen eingeweiht. Die Statue bringt es samt Sockel in Form einer Krone auf über 55 Meter. Sie steht in einem Dorf knapp 200 Kilometer von Warschau entfernt. Gesponsert hat den Bau einer der reichsten Männer Polens. Fachleute schätzen, dass der Bau umgerechnet 23 Millionen Euro gekostet hat.
0: Ein Dankeschön für den Nachrichtenüberblick an Hannes Hab. Und damit schauen wir natürlich auch noch auf die Straßen, wo es länger dauert. Und doch ein bisschen was los ist im Reiseverkehr. Zum Beispiel in Kärnten auf der A11 Richtung Slowenien. Da gibt es Blockabfertigung vor dem Karawankentunnel und über eine Stunde dort aktuell mehr einplanen. So auch auf der A10 Richtung Salzburg vor dem Katschbergtunnel. Auch in Niederösterreich dauert es länger. Auf der S6 Semmering-Schnellstraße Richtung Brugg, Höhen-Neuenkirchen. Nach einem Unfall im dortigen Baustellenbereich staut es da derzeit in beiden Richtungen bei einem Zeitverlust von etwa 30 Minuten. Auch in der Steiermark mehr einplanen, etwa 30 Minuten auf der A2 Südautobahn Richtung Klagenfurt, der Blockabfertigung vor der Tunnelkette Pack, und in Tirol verlieren wir etwa 20 Minuten auf der BN179 Richtung Nassereit. Da gibt es auch eine Blockabfertigung vom Grenztunnel Füssen.
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5: Und da jetzt mit am Start Boston und Iron Maiden am Samstagnachmittag hier auf 88.6. Ziemlich genau 5:05. Kommt gut durchs Wochenende.

Boston's Modern Feeling. Das ist der 15. August, ihr hört 88.6 und wieder jetzt schon auf der Suche nach neuen Songs und euren Stories fürs neue Wochenmotto der 88.6 Rock'n'Roll Sommerschule, die bei uns derzeit ja von Montag bis Freitag 6 bis 10 um da täglich auch gut in den Tag zu starten und da eben wöchentlich ein neues Thema auch immer. Und da werden wir kommende Woche sportlich und hätten gern von euch eure besten Motivationslieder und vielleicht auch Sprachnachrichten, wieso, warum, weshalb gerade dieser Song dann an uns geschickt per WhatsApp 0676 83 88 6 100, so gemacht zum Beispiel schon von Peter, dessen absolutes Motivationskraftwerk das System of a Down ist, wie der uns schreibt, und die jetzt mit IEA IEIO hier auf 88.6. Let's rock!

0: Muse veredeln den 15. August hier auf 88.6, da gleich auch Crazy Town und Led Zeppelin mit dabei. Kurz schauen wir jetzt aber vorher noch auf die Straßen. Um 15.22, wo es doch stellenweise recht sach heute vorangeht. Da mehr einplanen. Immer noch in Kärnten auf der A11 Richtung Slowenien. Blockabfertigung da vor dem Karawankentunnel. Etwa 45 Minuten derzeit der Zeitverlust. Auf der A10 dauert es auch länger Richtung Salzburg vor dem Katschbergtunnel. Da aktuell etwa 30 Minuten mehr einplanen. Dann auch Stau in Salzburg auf der A10 vor Flachau und Werfen. Auch in Niederösterreich braucht es Geduld. Auf der S6 Semmering-Schnellstraße Richtung Brugg, Höhe Neunkirchen im Baustellenbereich, ein Plus von etwa 30 Minuten da mehr einrechnen. Außerdem ist ein Unfall auch gerade reingekommen auf der BR-145 zwischen St. Gilten und Monze, die dort jetzt auch aktuell gesperrt, da am besten großräumig ausweichen. Und auch in der Steiermark ein bisschen was los auf der A2 Südautobahn Richtung Klagenfurt gibt es Blockabfertigung vor der Tunnelkette Pack und einen Zeitverlust von etwa 30 Minuten und 20 Minuten verliert man dann auch noch in Tirol auf der BR-179 Richtung Nassereit vom Grenztunnel Füssen.
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0: Butterfly, Crazy Town, das ist 88.6, der Samstag, da gleich auch die ganzen Roses mit von der Partie bei uns, außerdem jetzt vorher auch noch Powerwolf und dir auch, unsere 88.6 Headliner der Woche, die hören wir da morgen Abend zum Wochenabschluss ab etwa 18 Uhr live aus der Olympiahalle vom Album Wildlife, eine knappe Stunde lang live und darauf jetzt ein kleiner Vorgeschmack auch schon bei mir zu hören mit Stoßgebiet, die Deutschen jetzt hier auf 88.6, so rockt das Wochenende.
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1: Viel Sonnenschein, wenige Wolken, nur die Wehen im Bergland, da kann es auch regnen stellen, weil sie sonst bleibt. Aber heute meist trocken bei Höchstwerten von bis zu 36 Grad. Morgen dann zwar nicht mehr ganz so ungetrübt, der Himmel im Tagesverlauf, auch da vor allem auf den Bergen im Westen erhöhte Schauergefahr, kann auch gewittern dann, sonst bleibt aber auch der Sonntag trocken und warm bei Temperaturen am Nachmittag von bis zu 37 Grad sogar.
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2: Eine junge Frau ist gestern Abend in Wien-Liesing in einem Park angegriffen worden. Ein 39-jähriger Mann, nur mit kurzer Hose bekleidet, hat die Frau zuerst verfolgt. Plötzlich hat er die Frau dann von hinten attackiert, zu Boden gerissen und sie angefangen zu würgen und ihr die Kleidung vom Körper zu reißen. Der 25-Jährigen ist es gelungen zu flüchten. Die Polizei hat den Angreifer wenig später festgenommen. Dabei war der Mann aggressiv und hat einen Polizisten ins Gesicht sowie gegen die Scheibe eines Streifenwagens geschlagen. Er wurde in eine Justizanstalt gebracht. Die beiden Frauen aus Israel, die tagelang in Wien gesucht wurden, sind offenbar in Argentinien aufgetaucht, berichtet die Times of Israel. Ein Video auf der Plattform X soll zeigen, wie israelische Polizisten und Vertreter von Interpol die beiden Frauen in einem Bus ansprechen. Sie konnten dann ihre Fahrt fortsetzen. Dem Bericht zufolge wollen die Frauen in Argentinien ein neues Leben beginnen. Weil die Donau so wenig Wasser führt und es deswegen Probleme mit dem Kühlwasser des Atomkraftwerks Paks gibt, hat Ungarn heute am Vormittag damit begonnen, zwei fest verankerte Lastkähne gezielt in der Donau zu versenken. Damit will es das Land schaffen, den Wasserstand des Flusses zu heben, um mehr Kühlwasser für den Betrieb an das AKW zu leiten. Das Handy haben auch in der Urlaubszeit die meisten ständig dabei. Ein Thema ist dann nach wie vor Roaming, denn trotz EU-Roaming-Regeln drohen da teils hohe Kosten. Die Roaming-Regelung gilt bis auf wenige Ausnahmen, nämlich nur in EU-Ländern. Außerhalb der EU, in Grenzregionen oder im Flieger kann es da schnell teuer werden, ist die Warnung von Konsumentenschützern. Sie empfehlen, im Flugzeug oder auf Schiffen den Flugmodus zu aktivieren oder das Handy gleich auszuschalten.
1: Danke dir, Hannes Haab, für den Nachrichtenüberblick am Samstag. Und damit schauen wir jetzt auf die Straßen auch, wo im Reiseverkehr vor allem doch ein bisschen was los ist, heute schon den ganzen Tag. Außerdem in Niederösterreich aktuell Vorsicht auf der A2 Richtung Wien. Bei Wiener Neustadt West steht ein defektes Auto links im Baustellenbereich, da bitte aufpassen und rechts vorbeifahren. Auf der S6 Semmering-Schnellstraße Richtung Bruckhöhen-Neunkirchen beim Baustellenbereich ein Plus von etwa 30 Minuten mehr einrechnen. Außerdem nach einem Unfall auch mit Verzögerungen rechnen, beziehungsweise gibt es eine Sperre der... Entschuldigung. Wir wechseln nach Kärnten auf die A11. Richtung Slowenien gibt es Blockaufertigung vor dem Karawankentunnel, aktuell dort etwa 45 Minuten. Der derzeitige Zeitverlust. Auch auf der A10 in Kärnten dauert es länger, Richtung Salzburg vor dem Katschbergtunnel, aktuell 30 Minuten da mehr einplanen. Weiter dann auch vor Flachau und Werfen in Salzburg, aktuell Stau bei insgesamt etwa 40 Minuten. Dem dortigen Zeitverlust. Außerdem gesperrt in Salzburg aktuell nach einem Unfall und Hubschraubereinsatz die BN-145 zwischen St. Gilten und Mondsee. Am besten großräumig ausweichen. Und in der Steiermark ebenfalls ein bisschen was los auf der A2 Südautobahn zum Beispiel Richtung Klagenfurt. Da immer wieder Blockabfertigung vor der Packtunnelkette etwa 30 Minuten. Dort mehr mitbringen und in Tirol sind es 20 auf der BN-179 Fernpassstrecke Richtung Nassereit vom Grenztunnel Füssen.
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1: Am Samstagnachmittag bei der Arbeit, von wo ich einen ganz lieben Gruß ins Land schicke, jetzt mit Cream's White Room und im Anschluss gleich auch den Foo Fighters mit Learn to Fly hier auf 88.6. Kommt gut durchs Wochenende.

So ragt der 15. August hier auf, 88.6, das waren die Foo Fighters. Gleich da auch bei uns die Beatles mit am Start in Kürze für euren Samstag. Vorher aber jetzt noch auch Lakeview aus Nashville, Tennessee, den USA, die es schaffen, Country, Metalcore und Rock exzellent zu kombinieren, haben es damit auch in den letzten Jahren geschafft, vom kleinen Club auf die großen Bühnen der Welt zu wechseln, unter anderem im letzten Jahr 2025 als erster Act, Country Act überhaupt am Wacken Open Air. Und für die neue Single Kill Me First haben sich Lakeview außerdem Unterstützung von The Ghost Inside geholt. Und genau da hören wir jetzt auch rein hier auf 88.6. Schön, dass ihr zuhört. 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

Alter Bridge, Matt Lingus für euren Samstag. Das ist 886, es ist 16:23. Und damit Zeit für einen kurzen Blick auf die Straßen und da Vorsicht nach wie vor in Niederösterreich auf der 2 Richtung Wien. Bei Wiener Neustadt West steht ein defektes Auto links im Baustellenbereich, da bitte unbedingt aufpassen und rechts vorbeifahren. Auf der S6 Hemmering Schnellstraße Richtung Brughöhe Neunkirchen beim Baustellenbereich ein Plus von etwa 30 Minuten, außerdem mehr einrechnen. Auch nach einem Unfall mit Verzögerungen rechnen, nach wie vor gibt es da eine Sperre, wir schauen nach Kärnten. Wir schauen nach Kärnten auf die A11 Richtung Slowenien. Blockabfertigung da aktuell vor dem Karawankentunnel. Über 45 Minuten dort mehr einplanen. Auch auf der A10 in Kärnten Richtung Salzburg vor dem Katschbergtunnel dauert es etwa 30 Minuten länger. Auch dann weiter vor Flachau und Werfen da in Salzburg dann Stau bei einem Zeitverlust von insgesamt etwa 40 Minuten. In Salzburg selbst gesperrt nach einem Unfall und Hubschraubereinsatz nach wie vor die B145 zwischen St. Gilgen und Monze. Da am besten großräumig ausweichen und in der Steiermark ebenfalls Geduld gefragt und ein bisschen was los auf der A2 Südautobahn Richtung Klagenfurt gibt es Blockabfertigung vor der Packtunnelkette. Da ein Plus von etwa 30 Minuten und 20 Minuten sind es nach wie vor in Tirol auf der B179 Fernpassstrecke Richtung Nassereit vom Grenztunnel Füssen.

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0: Survivors Eye of the Tiger. Das ist das Wochenende hier auf 88.6. Gleich Creed und auch die Rolling Stones. Mach jetzt vorher aber noch Musik aus Österreich.
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0: Und da sind wir inzwischen auch mitten im Halbfinale. 9 Teilnehmer noch mit im Game und am Start und über unsere Website www.radio886.at mit Musikbeispiel auch online zum Kennenlernen, die da jetzt bis in den Herbst auf viele Stimmen auch hoffen und um den Titel dann des 886 Headliners Österreichs kämpfen. Da können Sie ab sofort auch voten. Außerdem stellen wir die nächsten Wochen alle Bands dann natürlich auch on air vor. Heute aus Salzburg. Instant Karma, die uns schon erzählt haben, dass auch deren Anfang nicht immer der allereinfachste war.
2: Dass man einen Proberaum gehabt haben, die erste Zeit, der auf 10 Quadratmeter groß war, nicht einmal, hat uns, glaube ich, auch geprägt und zusammengeschweißt als Freunde. Fitz. Weil auf so engem Raum die ganze Zeit stundenlang Musik schreiben ist anstrengend.
3: Ich weiß nicht, deine Drumcases, weil jede Probe auszurauen ist, damit wir überhaupt einig
4: kommen.
0: Ja, zack. Inzwischen gibt's aber einen neuen Proberaum und dort auch mehr Platz. Allerdings auch damit noch nicht alles so reibungslos.
3: Es ist so witzig, weil wir gesagt haben, wir haben den geilen Proberaum jetzt, aber wir haben nur einen Schlüssel. Und es ist immer so, dass der, der einen Schlüssel hat, als letzter zum Proberaum kommt.
5: Und im Februar habe ich deswegen auch halt warten müssen. Da sitzt ein Auto, was kalt ist, machen wir natürlich ein Bier auf. Fahren die Polizei vorbei, holen wir aus, Verkehrskontrolle, Drogentest und Alkoholtest. So, ja. Voll witzig.
3: Ja, genau, weil du einfach schon beim Proberaum, Parkplatz wartest, bis wir endlich kommen und da jetzt schon mal ein Bierli aufgemacht hast.
0: Das wird schon noch. Und wie ins denn Karma? So klingen, checken wir jetzt natürlich auch noch aus mit Come Clean hier auf 88.6 und ihr ab auf unserer Website www.radio886.at und eure Stimme für die 88.6 Rot-Weiß Rockstage 26 abgeben.
6: Hey, wir sind Instant Karma und wir sind im Halbfinale der 88.6 Rot-Weiß Rockstage. So.

0: Someone Still Waiting, das ist 88.6 am Samstagnachmittag. Es ist gleich 16.52. Wir machen einen Blick aufs Wetter und da heute und morgen eine recht feine Schicht. Viel Sonnenschein, wenige Wolken nur und hohe Temperaturen am Wochenende. Da gibt es im Bergland zwar jeweils heute und morgen in der zweiten Tageshälfte dann ein paar Wolkenfelder, die da auch vor allem im Westen morgen für Schauer auch Gewitter sorgen können. Drumherum aber bleibt es meist trocken bei Höchstwerten. Aktuell knapp um die 36 Grad und morgen dann sogar bis zu 37 möglich. Damit jetzt wieder mein Blick zu Nachrichten, Mann Hannes Happ, und die Bitte für ein News-Update am Wochenende.
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2: Greenpeace hat vor dem Kanzleramt heute 395 leere Stühle platziert. Jeder steht für ein Hitzetodopfer im heurigen Jahr. Die Umweltschutzorganisation fordert angesichts der Extremtemperaturen, der Dürre und der Wasserknappheit ein Klimasofortpaket. Dort soll auch ein fertiges Klimaschutzgesetz drin sein. Damit die Menschen ihr Zuhause an den Klimawandel anpassen können, braucht es beispielsweise auch einen Notfalltopf für Fenstertausch oder bessere Dämmung von Gebäuden, sagen die Umweltschützer. 3 Wochen nach dem islamistischen Anschlag beim Christopher Street Day in Berlin hat heute mit der Berliner Techno-Parade das nächste Großereignis begonnen, mit einer Schweigeminute für die Opfer des Anschlags. 1500 Polizisten begleiten das Spektakel mit 10.000 Besuchern, auch Hubschrauber und Drohnen sind zum Schutz im Einsatz. Eine junge Frau ist gestern Abend in Wien-Liesing in einem Park angegriffen worden. Ein 39-jähriger Mann, nur mit kurzer Hose bekleidet, hat die Frau zuerst verfolgt. Plötzlich hat er die Frau dann von hinten attackiert, zu Boden gerissen und sie angefangen zu würgen und ihr die Kleidung vom Körper zu reißen. Der 25-Jährigen ist es gelungen zu flüchten. Die Polizei hat den Angreifer wenig später festgenommen. Dabei war der Mann aggressiv und hat einen Polizisten ins Gesicht sowie gegen die Scheibe eines Streifenwagens geschlagen. Er wurde in eine Justizanstalt gebracht. Bauarbeiter in Belgien sind bei Renovierungsarbeiten auf Gold gestoßen. Konkret haben sie 49 Goldbarren ausgegraben, als sie Abwasserleitungen in Ostflandern verlegen wollten. Das Gold hat einen Wert von rund 9 Millionen Euro. Wem es gehört und wie es unter der Erde gelandet ist, ist noch völlig unklar. Die Goldbarren werden vorerst in einem Hochsicherheitstresor gelagert.
0: Dankeschön, Hannes. Schauen wir auch noch auf die Straßen 1654, da wieder einmal nach Kärnten auf die A11 Richtung Slowenien. Gibt es immer wieder Blockabfertigung vor dem Karawankentunnel bei einem Zeitverlust von etwa 20 bis 30 Minuten dort. Auch da auf der A10 mehr einplanen. Richtung Salzburg vor dem Katschbergtunnel dauert es länger, 20 Minuten. Auch dann weiter in Salzburg vor Flachau und Werfen aktuell. Beträgt dort der Zeitverlust insgesamt weitere 30 Minuten. In der Steiermark ebenfalls Geduld gefragt, immer wieder heute und den ganzen Tag schon auf der A2 Südautobahn Richtung Klagenfurt vor der Parktunnelkette, da etwa 15 bis 20 Minuten mehr einplanen und die auch in Tirol, die verliert man auf der B179 Fernpassstrecke Richtung Nassereit vom Grenztunnel Füssen.
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6: Und das auch immer noch richtig am 15. August, das ist das Wochenende. Hier auf 88.6, jetzt Volbeat, die Ärzte und Scorpions.

All I Want, The Offspring am Samstagnachmittag. Wieder langsam, aber dann auch schon unterwegs Richtung Abend, der hoffentlich überall auch ein feiner wird. Der Soundtrack dafür und fürs Restwochenende kommt natürlich wie gewohnt auch diesmal wieder von uns. Und da jetzt mit am Start Blink-182, Breaking Benjamin und die Steve Miller Band. Die hört 88.6. Kommt gut durch den Tag.

0: First Date, das ist der 15. August, da gleich auch mehr Musik, Nirvana und Shinedown in Kürze. Vorher jetzt aber noch ein geschwinder Blick auf die Straßen. Es ist 17:22, 5:08. Und dann nach wie vor in Kärnten mehr einplanen, zum Beispiel auf der A11 Richtung Slowenien, der Blockabfertigung vor dem Karawankentunnel und etwa 30 Minuten der aktuelle Zeitverlust. Auch auf der A10 Richtung Salzburg, vor dem Katschbergtunnel gibt es Blockabfertigung. Da dauert es etwa 20 Minuten länger. Auch dann weiter in Salzburg vor Flachau auf der A10 und Werfen. Aktuell auch Stau bei insgesamt weiteren 30 Minuten dort in der Steiermark. Ebenfalls immer noch Geduld gefragt auf der A2 Südautobahn Richtung Klagenfurt vor der Parktunnelkette. Auch da immer wieder Blockabfertigung und aktuell etwa ein Zeitverlust von 20 Minuten. Und die verliert man auch immer noch in Tirol auf der BR179 Fernpassstrecke Richtung nach vom Grenztunnel Füssen.
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Ihr hört 88.6, das war Nirvanas Come As You Are. Es ist 17.32 Uhr, da gleich auch die White Stripes mit Seven Nation Army mit dabei. Außerdem auch Good Charlotte, noch jetzt vorher aber noch brandaktueller Musik aus Österreich von Cranefire. Diese gestern die neue Single Silhouette of a King am Markt haben die Wiener da ordentlich auch abgeben und abgehen und wir jetzt das auch mit Ihnen tun hier auf 88.6. So rockt das Wochenende. Schönen Samstag.

0: John Bon Jovi, das Leben ohne ihn wertlos mit Blaze of Glory. Hier auf 88.6, das ist der 15. August.
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0: Wir machen den Blick auf Wetternachrichten und Verkehr und da derzeit immer noch Höchstwerte um die 35, knapp 36 Grad im Land. Dazu auch nach wie vor viel Sonnenschein und kaum Wolken. Das war ein feines Tagerl heute und bleibt's auch dann über die Nacht. Im Westen vor allem, in höheren Regionen Schauer möglich, sonst aber oft sternenklarer Himmel und Werte bis morgen früh zwischen 14 und 22 Grad. Der Sonntag dann heute sehr ähnlich, allerdings der laut Prognose dann nicht mehr ganz so ungetrübt. Da ziehen aus dem Nordwesten dann am Nachmittag Wolken in und durchs Land, da kann es dann stellenweise auch zu Niederschlag kommen. Vor allem wieder im Bergland drumherum bleibt es, meist aber trocken bei Werten von bis zu 37 Grad in der zweiten Tageshälfte. Da wird es also auch morgen großteils wieder heiß und zum Baden und damit jetzt zu den Nachrichten von und mit Hannes Haab. Es ist 17:52.
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2: Es braucht ein Klimasofortpaket der Regierung samt fertigem Klimaschutzgesetz. Dafür haben heute Vormittag die Umweltschützer von Greenpeace in Wien demonstriert. Weil der Sommer heuer so heiß und trocken gewesen ist, muss die Regierung noch kommende Woche liefern. Symbolisch für jedes Hitzeopfer hat Greenpeace vor dem Bundeskanzleramt 395 leere Stühle mit Grablichtern aufgestellt. Das Handy haben auch in der Urlaubszeit die meisten ständig dabei. Ein Thema ist dann nach wie vor Roaming, denn trotz EU-Roaming-Regeln drohen da teils hohe Kosten. Die Roaming-Regelung gilt bis auf wenige Ausnahmen, nämlich nur in EU-Ländern. Außerhalb der EU in Grenzregionen oder im Flieger kann es da schnell teuer werden, ist die Warnung von Konsumentenschützern. Sie empfehlen, im Flugzeug oder auf Schiffen den Flugmodus zu aktivieren oder das Handy gleich auszuschalten. Unüblicher Zwischenfall gestern Abend am Flughafen Klagenfurt. Ein Pilot hat sich geweigert, zwei Männer einer Polterrunde an Bord zu lassen, weil die beiden so schwer betrunken waren. Heftige Diskussionen waren die Folge, weshalb dann auch die Polizei eingeschritten ist und die beiden mit auf die Polizeiinspektion genommen hat. Die achtköpfige Polterrunde wollte nach Mallorca fliegen, daraus ist am Ende nichts geworden. Der Flug hatte über eine Stunde Verspätung. Die österreichischen Unis gehören zu den besten der Welt. Das zeigt erneut das Shanghai-Uni-Ranking. Da sind 5 Universitäten aus Österreich in den Top 500. Die beste ist die Uni Wien. Sie liegt unter den besten 150 Unis. Die weltbeste Universität ist Harvard in den USA.
0: Danke dir, Herr Hannes. Schauen wir auch noch auf die Straßen um 17.54, gleich 5 vor 6, da ein bisschen was los. Auch noch, vor allem in Kärnten auf der A11 jetzt bei der Einreiseblockabfertigung vor dem Karawankentunnel. Über 30 Minuten dort derzeit mehr einplanen. Auch auf der A10 Richtung Salzburg dauert es länger nach wie vor dem Katschbergtunnel. Da ein Plus von etwa 20 Minuten, auch dann weiter in Salzburg vor Flachau und Werfen. Staut's aktuell bei insgesamt weiteren 30 Minuten dort Zeitverlust. Und in Tirol auch da noch etwas los, ein bisschen. Da sind es etwa 15 bis 20 Minuten auf der BN179 Fernpassstraße Richtung Nassereit vom Grenztunnel Füssen. Sonst aber geht's jetzt voran und damit noch einen super feinen Restsamstag und entspannten Wochenausklang morgen. Die Freude war groß und bis bald. Ciao, Bussi, Papa.
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1: 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Alle warten auf den Abspann.

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